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6: Mit Annik Seidel. Schönen guten Morgen. Hat es einen Angriff auf die unabhängige Justiz gegeben? Rund um das Urteil gegen Ex-Finanzminister Karl-Heinz Grasser ermittelt jetzt die Staatsanwaltschaft Wien. Offenbar ist nämlich versucht worden, nach dem Urteil von Grasser in der Buwok-Affäre mit gefälschten Unterlagen eine angebliche Befangenheit der Richterin zu beweisen. Der mutmaßliche Fälscher soll dafür Geld von Grassers Anwälten bekommen haben. So hat man offenbar versucht, das rechtskräftige Urteil kippen zu wollen. Dann ist die Zahl der Suspendierungen an Schulen im vergangenen Schuljahr erneut angestiegen. Laut Zahlen vom Bildungsministerium sind da 2440 Kinder und Jugendliche vorübergehend vom Unterricht ausgeschlossen worden. Vor 4 Jahren sind es noch 1900 gewesen. Ab Herbst gibt es für betroffene Schüler eine verpflichtende Suspendierungsbegleitung. Die besteht aus einem Mix aus Unterricht und Maßnahmen zur Reintegration. Und in der Champions League Qualifikation will der LASK heute die letzte Hürde nehmen. Die Linzer treffen im Playoff-Finale auf Celtic Glasgow. Der LASK geht mit geschwellter Brust und 3 Siegen in 3 Bundesligaspielen ins Match. Der schottische Meister gilt aber dennoch als leichter Favorit. Anpfiff ist um 21 Uhr. Das Rückspiel findet dann nächsten Dienstag statt. Ein paar Restwolken sind da noch unterwegs, vereinzelt kann es noch regnen. Es wird heute aber wieder sonnig und auch deutlich wärmer. Die Höchstwerte dazu 24 bis 32 Grad. In Wien, da steht ihr gerade bei 19 Grad auf und in Innsbruck hat es 15 Grad.
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6: Von den Straßen gibt's gute Nachrichten, es sind uns da keine Probleme gemeldet. Gute Fahrt!
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7: Guten Morgen!

0: einen schönen guten Morgen hier auf Energy, vor allem an alle meine Läuferinnen und Läufer da draußen.
1: Geh bitte.
0: Schau, ich will euch wieder mal mitnehmen, wie so meine Laufkarriere steht. Vielleicht erinnert sich der ein oder andere, letztes Jahr im November, mein erster und bisher einziger Lauf, nämlich ein Halbmarathon.
1: Ist schon lange her.
0: 21 Kilometer. Ich wollte mich dieses Jahr auch wieder challengen, aber, das große Aber, es war jetzt immer zu heiß.
1: Na klar, ja.
0: Jetzt temperaturtechnisch gibt es gerade keine Ausrede, jetzt fehlt mir aber ein bisschen die Motivation zum Laufen
1: ja,
0: gehen. Aber, lieber David, gestern Abend habe ich mich dann angemeldet für meinen nächsten Lauf, den Vienna Night Run, nächsten Monat.
1: Okay.
0: 5 Kilometer.
1: Das heißt, wir sind von Halbmarathon runtergefallen auf 5 Kilometer.
0: Genau, ganz gemütlich 5 Kilometer. Ihr könnt euch übrigens auch noch anmelden, können wir alle gemeinsam laufen, ganz gemütlich und entspannt. Man will es nicht übertreiben.
1: Man will es nicht übertreiben, genau.
0: Ich habe es mir jetzt einmal bewiesen, ich brauche das jetzt nicht mehr.
1: Okay, durchgespielt das Laufen quasi,
0: also,
1: ja?
0: Schönen guten Morgen an meine Läufer, Laufmotivation.

0: Einen schönen guten Morgen am Mittwoch, hier ist Energy und ich glaube, das ist ein guter Zeitpunkt, um einfach mal Danke zu sagen an Flowrider oder wie ich ihn genialerweise nenne, Florian Rieder. Wie hat der unser Leben bereichert?
1: Ich habe lustigerweise gerade vorher gegoogelt, gibt der eigentlich mal ein Konzert? Weil es wäre ja geil, den live zu sehen.
0: Stimmt.
1: 2. Juni.
0: Wo?
1: 2026 in Wien. Das haben wir verpasst, das ist komplett an mir vorbeigegangen. Okay. Aber vielleicht haben wir in Zukunft wieder die Chance. Bis dahin gibt es ihn halt hier auf Energy.
0: Genau, da hat er immer eine Bühne. No.

0: Ihr könntet jetzt natürlich aufstehen in aller Stille, grau, dunkel, schlecht gelaunt.
1: In aller Stille.
0: Oder ihr dreht halt Energy auf, dann wird alles bunt, dann wird alles laut, dann wird alles schön und dann hört man einfach richtig geile Musik.
1: Zum Beispiel Thrift Shop, ein Energy Original, gleich
0: Thrift
1: mit
0: Job.
1: Dabei.
0: Thrift Shop.
1: Thrift Shop. Ich bin auch noch müde, okay?
0: Ja, wir Österreicher tun uns da schwer bei dem.
1: Thrift Shop. Machst du gescheit?
2: Thrift Shop.
1: Oh Gott, das war ja viel besser. Da bleibe ich lieber bei Thrift Shop.
0: Muss schnell reden wie so ein Amerikaner. Oh, Thrift Shop.
1: Thrift Shop von Macklemore.
0: Okay,
1: jetzt atmen wir ganz tief durch. Der ist gleich mit dabei. Macklemore in 3 zum Stück.
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15: Mit Annik Seidel. Schönen guten Morgen. Deutschland verlängert seine Grenzkontrollen bis März 2027. Das hat Innenminister Alexander Dobrindt jetzt wissen lassen. Er argumentiert mit den Entwicklungen an den europäischen Außengrenzen. Man muss die illegale Migration zurückdrängen, sagt er. Deutschland kontrolliert ja schon seit Jahren. Dabei darf ein EU-Mitgliedsland laut Schengen-Kodex eigentlich nur im Fall außergewöhnlicher Umstände seine Grenzen überwachen. Dann sind in Lettland die Daten von 1,2 Millionen Privatpersonen und damit von einem Großteil der Bevölkerung gehackt worden. Lettland zählt nur 1,9 Millionen Einwohner. Unbekannte haben da letzte Woche Namen, Zahlungsangaben, Adressen und Kfz-Kennzeichen gestohlen. Das Datenleck ist bei der Straßenverkehrsbehörde entstanden. Wer dahinter steckt, ist noch unklar. Und wird es vielleicht bald keine Instagram-Stories mehr geben? In den USA startet nämlich ein wichtiger Prozess gegen Meta, den Mutterkonzern von Instagram und Facebook. Dem Unternehmen wird vorgeworfen, Kinder süchtig zu machen. Die Kläger fordern unter anderem, dass Autoplay-Funktionen und Filter abgeschafft werden. Auch Stories, die quasi zum Endlos-Scrollen animieren, die sollen verboten werden. Ein paar Restwolken sind noch unterwegs, vereinzelt kann es noch ein bisschen regnen. Es wird aber heute deutlich wärmer und oft auch sonnig. Die Höchstwerte erreichen 24 bis 32 Grad. In Wien hat es 19 Grad und in Innsbruck 15 Grad. Gute Nachrichten gibt es von den Straßen. Es sind uns da keine Probleme gemeldet. Gute Fahrt.
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0: Einen schönen guten Morgen am Mittwoch. Hier ist Energy und wir sind David und Alina.
1: Ein Freund von mir hat es letztens recht gut auf den Punkt gebracht. Dieser Song klingt wie die großen, die guten alten Nummern von Katy Perry, ist aber brandneu. Watch It Burn, jetzt hier auf Energy. Ich bin verliebt, ich hoffe, ich stecke euch damit an. Das sind immer die besten.

0: Ich behaupte ja, wir haben alle dasselbe Familientrauma von ein und demselben Brettspiel. Ich rede jetzt nicht von Risiko.
1: Mensch, erinnere dich nicht?
0: Nein, viel schlimmer. Die fucking Siedler von Katan.
1: Oh ja. Aber ich liebe dieses Spiel. Ich liebe es.
0: Wir haben das so oft gespielt mit der Familie. Und jetzt vor 2 Wochen. Meine Freundin, ich, Mama, Papa. Wir haben gespielt und dann ist etwas passiert, das ist noch nie passiert in 36 Jahren. Ich habe gewonnen.
1: Wow.
0: Mit der längsten Handelsstraße.
1: Ah, das ist immer geil, ja.
0: Wirklich, ich hab mich auch so gut hingesetzt. Die ganzen Sechser, die Achter, die Zehner und die Elfer sind übrigens underrated. 10 und 11 kommt auch sehr, sehr oft, ja. Und ich habe wirklich Städte gebaut, ich habe Straßen gebaut, ich habe Siedlungen gebaut. Ich habe Schafe und Weizen zum Saufüttern gehabt.
1: Ah, das ist immer so geil. Geil ist auch noch, wenn man so einen Siegpunkt irgendwie verdeckt hat am Schluss, mit dem niemand rechnet.
0: Und dann so, boom, Blackjack.
1: Geil. Einfach ja. Wieder mal ein Spielabend. Jetzt hast du mal Kuster gemacht.

0: Einen wunderschönen guten Morgen am Mittwoch.
1: Oh, da ist wer gut drauf.
0: Da ist wer ausgeschlafen. Ich habe sie bestellt, eine Nacht, wo ich durchschlafe, und ich habe es gehabt. Perfekte Temperatur, David. Frischer Pyjama, frisches Bett. Es ist die heilige Dreifaltigkeit. Und ich habe sie erlebt.
1: Freunde, ich hoffe, ihr habt auch gut geschlafen. Ich hoffe, ihr seid schon halbwegs wach. Wenn nicht, wir ändern das mit 3 Hits am Stück. Wir haben Dua Lipa für euch am Start. Die geht ja immer. Bruno Mars und Ugel. Gleich mal mit dem Sommerhit 2026. Hit Music Only für eure Ohren. Schönen guten Morgen.
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1: Avicii, Taylor Swift, alles gleich dabei in der nächsten halben Stunde hier auf Energy. Und jetzt wachen wir auf, 7:01, Zeit für die Energy News.
0: Guten Morgen. Hat es einen Angriff auf die unabhängige Justiz gegeben. Rund um das Urteil gegen Ex-Finanzminister Karl-Heinz Grasser ermittelt jetzt die Staatsanwaltschaft Wien. Offenbar ist er versucht worden, nach dem Urteil von Grasser in der Buwok-Affäre mit gefälschten Unterlagen eine angebliche Befangenheit der Richterin zu beweisen. Der mutmaßliche Fälscher soll dafür Geld von Grassers Anwälten bekommen haben. So hat man versuchen wollen, das rechtskräftige Urteil zu kippen, heißt es. Unsere Regierung, die ist ja seit fast 1,5 Jahren im Amt, aber was hat sie denn eigentlich weitergebracht? Schwarz-Rot-Pink soll in dieser Zeit jedes vierte Wahlversprechen erfüllt haben, das zeigt der neueste Politikmonitor. Doch bei der Umsetzung ihrer Anliegen, da können sich nicht alle Parteien gleichermaßen durchsetzen. Die Nase vorn hat da aktuell die ÖVP vor den Neos und der SPÖ. Und in der Champions League-Qualifikation will der LASK heute die letzte Hürde nehmen. Die Linzer treffen da im Playoff-Finale auf Celtic Glasgow. Der LASK geht damit geschwellter Brust und 3 Siegen in 3 Bundesligaspielen ins Match. Der schottische Meister aber gilt dennoch als leichter Favorit. Anpfiff ist da heute um 21 Uhr und das Rückspiel findet dann nächsten Dienstag statt. Jetzt am Vormittag teilweise noch bewölkt und regnerisch, wird ab Mittag aber dann besser und dann steigen die Temperaturen auf 29 Grad in Salzburg, 30 in Wien und 32 bei euch in Innsbruck.
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1: Energy Verkehr, der klassische Frühverkehr setzt ein, aber nichts Gröberes gemeldet. Das nehmen wir. Gute Fahrt.
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0: Manche Dinge auf dieser Welt sind genial, andere machen einfach keinen Sinn. Und wenn was keinen Sinn macht, dann finde ich, darf und soll man das auch ansprechen.
1: Ja.
0: Ich werde mich in 10 Minuten über was beschweren. Und ich schwöre, dass zu 95% alle von euch mitgehen werden.
1: Du redest dich gerade ein bisschen in Rage, merkst du das?
0: Ja, okay. Aber jetzt beruhigen wir uns wieder. Drei Hits im Stück sind ja noch dazwischen.
1: Gut, Dua Lipa, Bruno Mars und jetzt hört euch mal bitte diesen Banger von Ugel an. Guten Morgen.
13: Hallo.

0: 7.13 Uhr am Mittwoch. Einen schönen guten Morgen, hier ist Energy.
1: Und schönen guten Morgen vor allem an alle Brillen- und Kontaktlinsenträgerinnen.
0: Hey, das bin ich.
1: Wir sind im Club, David.
0: Guten Morgen.
1: Bist du kurz- oder weitsichtig?
0: Ich sehe in der Ferne schlecht und deswegen bin ich kurzsichtig.
1: Genau da ist mein Problem.
0: Da geht's
1: genau
0: los.
1: Da fängt die Sache zum Stinken an. Dieses Kurzsichtigkeit-Weitsichtigkeitsthema.
0: So ein Bullshit.
1: Es ist so, oder? Es macht für mich keinen Sinn, oder? Es ist so sperrig, es ist so kompliziert.
0: Weil jeder im Kopf sich das kurz aufsagen muss, dieses,
1: oder?
0: Warte mal kurz, ich bin das und das, deswegen bin ich das und das.
1: Ich bin froh, dass es dir genauso geht. Ich bin nämlich gestern gefragt worden, bist du weitsichtig? Und ich denke mir so, ich weiß es nicht. Gib mir kurz 5 Minuten, um zu überlegen, dann kann ich es da sagen. Nein, ich bin kurzsichtig, weil alles, was kurz vor mir ist, sehe ich gut.
0: Alternativvorschlag, wir sagen, ich bin fernscharf oder nahscharf.
1: Genau das wollte ich auch vorschlagen. Ja, ja. Und was bist du? Nahscharf.
0: Dann bin ich nahscharf.
1: Ich bin auch nahscharf. Ich lieb's, bitte Bürgermeister.
0: Schreib mal gleich rein ins Tinder-Profil. Schönen guten Morgen.

0: Avicii, Hey Brother. Das ist so ein Song, der löst was aus. So eine Dringlichkeit, so ein, ich möchte jetzt aufstehen, ich möchte jetzt lauter drehen, ich möchte mich bewegen. Das ist so ein Song.
1: Und viele Erinnerungen kommen mit dem auch mit.
0: Ja.
1: So geil.
0: Aber weißt du, was ich meine, wenn ich sage, so ein Song, so ein, das kommt so ganz tief aus dem Brustkorb irgendwie raus.
1: So ein Attacke-Song.
0: Ja, so ein, ich kann das gar nicht machen. Ja? Aber der nächste hier in der Liste, Eminem. Der hat das halt auch so. Ich meine, alleine wie der Rap, das kommt so tief von ihm raus. Hören wir da kurz mal rein in diesen Song, den wir alle kennen und lieben. Alleine dieses Just Gonna. Just Gonna!
1: Wo kommt deine Energie heute her?
0: Das ist die Playlist, das ist die Playlist. Love the Way You Lie haben wir gleich dabei hier auf Energy. Und jetzt davon noch was brandneues von Kygo. So schön. Save My Love. Hit Music Only. Guten Morgen. 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

0: Jetzt aber aufstehen. 7.28 Uhr. Schönen guten Morgen. Hier ist Energy am Mittwoch. Was können wir euch anbieten außer geile Musik?
1: Na, das ist es eh.
0: Na, das ist es.
1: Aber ich glaube, als Radiosender erfüllen wir damit eigentlich unseren Auftrag.
0: Ja, aber ich finde, es ist so ein bisschen bare minimum.
1: Ja, aber nicht, also Entschuldigung, Justin Bieber gleich mit dabei, drei Hits am Stück. Wir haben Bad Bunny, das wird auch sehr, sehr viele glücklich machen. Und die riesengroße Stimme von Teddy Swims macht auch gleich den Anfang. Ich glaube, damit haben wir unser Soll erfüllt.
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8: 3 Hits am Stück haben wir gleich für euch, 7.31 Uhr. Davor ganz kurz in einer Minute zusammengefasst, was heute wichtig ist, von der Anik.
9: Guten Morgen. Ja, ohne Nachhilfe, da geht's kaum noch. Die Arbeiterkammer schlägt der Alarm. Jedes dritte Kind in Österreich braucht nämlich zusätzlich Unterstützung und das inzwischen schon ab der Volksschule. In Zahlen sind es fast 340.000 Schüler, die Nachhilfe brauchen. Fast 70% der Eltern müssen mehrmals pro Woche mit ihren Kindern lernen. Als Grund sehen viele, dass der Stoff im Unterricht nicht ausreichend vermittelt wird. Pro Jahr fließen da 720 Euro in Nachhilfe. Dann verlängert Deutschland seine Grenzkontrollen. Bis März 2027 wird jetzt weiter an den Grenzen kontrolliert. Das hat Innenminister Alexander Dobrindt wissen lassen. Er argumentiert den Schritt mit den Entwicklungen an den europäischen Außengrenzen. Eigentlich aber darf ein EU-Mitgliedsland laut Schengen-Kodex nur im Fall außergewöhnlicher Umstände Grenzkontrollen machen. Und wer hätte für zu Hause gerne ein bisschen Flughafen-Flair? Das gibt's jetzt zu ersteigern. Der Flughafen Graz trennt sich dann nämlich von einigen, allerdings großen Dingen, darunter funktionstüchtige Vorfeldbusse, Flughafen-Feuerwehrfahrzeuge oder Fluggasttreppen. Wer Interesse daran hat, auf graz-r.at kann man da mitsteigern bis zum 31. August.
8: Ja, niemand will das, oder?
9: Eine Fluggasttreppe.
10: Ich finde den Bus ja am Flughafen schon nervig, weil du dann aus dem Flugzeug aussteigst und da steht dieser Bus und du weißt, ah, du musst zum Terminal hinfahren.
8: Ja, eh, das sind
10: deswegen
8: nur Bad
10: Vibes.
8: Deswegen
10: will ich ihn auch nicht bei mir im Garten
8: Nein.
10: stehen haben. Wir schauen aufs Energy-Wetter. Da wird es jetzt am Vormittag noch wechselhaft, teilweise auch ein bisschen regnerisch. Und dann ab Mittag kommt immer öfter die Sonne raus und die Temperaturen steigen auf bis zu 32 Grad.
8: Energy-Verkehr, nichts Gröberes gemeldet auf den Straßen. Gute Fahrt. Gleich mit Justin Bieber, mit Tiesto. Und das ist natürlich Teddy Swims mit seiner Engelstimme. Schönen guten Morgen.

0: Sehr schön. Schönen guten Morgen. 7.42 Uhr, hier ist Energy.
1: Wir kennen die ganz großen Stars, die hier laufen auf Energy, ebenso wie Justin Bieber gerade oder wie jetzt gleich Shawn Mendes. Aber ich finde es auch immer ganz schön, zurückzuschauen, wie hat denn das alles angefangen? Hm. Einer von den ganz großen Shawn Mendes Hits wird nämlich 10 Jahre alt. Und zwar dieser hier, Mercy. Und ich fand den damals schon gut, da war ich noch nicht so großer Fan, aber jetzt Riesenfan. Ich hoffe ja auch und ich hoffe, ich mache dem einen oder anderen mit dem Song jetzt eine kleine Freude.

0: Also, ich bin ja zufrieden, wie der Sommer 2026 aktuell gerade läuft. Ich weiß, du kannst es nicht mehr hören. Viele können es nicht mehr hören. Aber ich finde dieses Grau am Himmel gerade wunderschön. Ich finde diese kühle Frische, die durch das Fenster reinkommt, toll. Ich finde den Regen gerade toll. Weißt, gestern Abend habe ich mal nicht geschwitzt wie ein Schwein in meiner Altbauwohnung, sondern ich habe die Fenster nur kippen müssen, weil mir sonst zu kalt geworden wäre.
1: Ich kann dir sagen, ab Oktober haben wir immer grauen Himmel und kühles Lüftchen. Oh, es muss nicht jetzt im August
0: schön
1: sein. Im August hätte ich gern die Vibes von Kokosnuss in der Hand, warme Brise vielleicht.
0: Machen wir musikalisch. Kein
1: gute
0: Problem.
1: Idee,
0: Neuer Song hier von Ugel, Jamaican, Bam Bam. Hit Music Only. Guten Morgen.

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2: Okay. Situation kurz zusammengefasst, 7.56 Uhr am Mittwoch, schönen guten Morgen, 19. August, stabil, bist du gut?
3: Ich habe gedacht, da kommt noch irgendwas, nein, was dieser 19. August auf sich hat.
2: Ich würde sagen, irgendwie angenehmes Wetter draußen, du würdest sagen, es ist viel zu grau, es ist nicht zu schön. Hey, noch 2 Wochen circa die Sommerferien, wie stehen wir
3: ich
2: dazu?
3: Ich habe was noch ein bisschen Besseres vielleicht.
2: Ja, bitte.
3: Wir würden euch nämlich gerne zum Italiener einladen, ganze Family auf unsere Kosten bei den Energy Summer Games. Und wir spielen um kurz nach 8 wieder, also meldet euch jetzt an.
2: Ladet euch selber ein.
3: Genau.
2: Energy.at. Und wir haben gleich 3 Hits am Stück mit Flowrider. Alex Warren ist dabei und Tampa City, die sind viral gegangen mit einem Hit. Haben wir natürlich gleich dabei in 3 Hits am Stück.
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2: Beste Nummer von Flowrider gleich dabei zum Aufwachen. Wir haben es genau 8 Uhr in der Früh. Jetzt noch schnell die Energy News mit der Annik.
3: Guten Morgen. Die Zahl der Suspendierungen an Schulen, die ist im vergangenen Schuljahr erneut angestiegen. Laut Zahlen des Bildungsministeriums sind da 2440 Kinder und Jugendliche vorübergehend vom Unterricht ausgeschlossen worden. Vor 4 Jahren sind es noch 1900 gewesen. Ab Herbst gibt es für betroffene Schüler eine verpflichtende Suspendierungsbegleitung mit einem Mix aus Unterricht und Maßnahmen zur Reintegration, heißt. Dann sind in Lettland die Daten von 1,2 Millionen Privatpersonen und damit von einem Großteil der Bevölkerung gehackt worden. Unbekannte haben da letzte Woche Namen, Zahlungsangaben, Adressen und Kfz-Kennzeichen gestohlen. Das Datenleck ist nämlich bei der Straßenverkehrsbehörde entstanden. Wer dahinter steckt, das ist im Moment noch unklar. Und der VKI, der hat wieder einen Produkttest gemacht, diesmal für Babytragen. 13 verschiedene Modelle sind da überprüft worden, 8 schneiden gut ab, der Rest durchschnittlich. Einige Tragen sind ergonomisch nicht gut und nicht für Säuglinge geeignet, wie etwa der Babybjörn Carrier Harmony oder Nuna Cuddle. Da hängen die Beinchen runter und der Kopf wird zu wenig gestützt. Positiv ist aber, gute Tragen gibt es schon ab 70 Euro.
0: Jetzt am Vormittag wird es noch eher wechselhaft. Ab Mittag kommt dann immer öfter die Sonne raus und dann steigen die Temperaturen auf 28 Grad bei euch in Linz, 30 in Wien und bis zu 32 in Innsbruck.
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2: Und der Energieverkehr in Wien auf der Tangente Fahrtrichtung Vösendorf dauert abschnittsweise 10 Minuten länger. Da wo es geht, gute Fahrt.
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2: Und bis dahin wach werden, Kaffee holen. Und einfach vielleicht ein bisschen lauter noch drehen beim Radio für diese geilen Hits. Hit Music Only, Flowrider, Alex Warren. Und das sind Tampa City. Guten Morgen.

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1: Ganze Familie schnappen, richtig geil Pizza essen gehen, Tiramisu dazu, einen guten Wein. Okay. Laden euch gerne ein. Ja. Ja, schön.
2: Alessandro ist jetzt in der Leitung, der wird sich unserem Italienisch-Quiz stellen. Schönen guten Morgen.
3: Hi, morgen.
2: So, Alessandro.
1: Warte.
2: Ah, so, jetzt können wir reden.
1: Jetzt ist der Spirit da.
2: Es gibt da so ein Gericht, das wir alle lieben, und zwar die Pizza. Es hat angefangen mit einem Brotfladen mit Olivenöl, dann irgendwann sind Tomaten draufgekommen und dann hat sie eröffnet irgendwann. Die erste echte Pizzeria. Ich frage mich jetzt, wann war das? War das 1915 oder B 1830 oder war es C 1960? Was glaubst du? Überlege mal ein bisschen.
3: 1830, hast du gesagt?
2: Genau, das war Antwort B.
3: Ja, die Mitte klingt gut.
2: Die Mitte klingt gut und damit hast du absolut recht. David, sein cool. Blick war gerade so, als hätte er...
1: Ich habe mal kurz gedacht, das war jetzt gar nicht mal so einfach, aber ja, das wird schon ein bisschen älter sein, die Pizza wahrscheinlich.
2: Genau, also in der Antike hat es schon Brotfladen mit Olivenöl und Kräutern gegeben und seit dem 18. Jahrhundert mit Tomaten.
1: Okay.
2: Und dann seit 1889 übrigens gibt es die Pizza Margherita, wie wir sie kennen.
1: Bildungsauftrag erfüllt.
2: Bildungsauftrag erfüllt. Danke. Alessandro, wir laden dich und deine Family ein zum Italiener.
3: Grazie.
1: Da hat wer studiert, sehr schön. Morgen gleich die nächste Show. Auch euch laden wir natürlich gerne ein zum Italiener. Online anmelden, energy.at. Wir spielen wieder um 8.10 Uhr die Energy Summer Games.
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0: Ich mache mal langsam wirklich Sorgen um mich.
1: Du machst dir Sorgen um dich?
0: Ja.
1: Okay, warum? Muss ich mir auch Sorgen machen vielleicht?
0: Das musst du mir jetzt beantworten. Aha. Ich habe eine Frage an dich, okay? Ja. Ich erzähle dir von einer Situation und du sagst mir, kritisch oder geht noch? Schönen guten Morgen, 8.19 Uhr, hier ist Energy. Ich wollte mich gestern Abend mit einem Freund treffen. Nichts Besonderes. Essen gehen, was trinken gehen, also wirklich nichts Spannendes. Dieser besagte Freund hat kurzfristig abgesagt.
1: Mhm.
0: Und ich bin zu Hause in meiner Wohnung gesessen, habe mir gedacht, oh Gott sei Dank.
1: Ich hab's gewusst.
0: Gott sei Dank.
1: Du bist der Typ, der sich immer freut, wenn spontan abgesagt wird.
0: Aber ich denke mal, warum? Ich meine, ich bin jetzt 36 Jahre alt und ich habe das Gefühl, menschlicher Kontakt wird langsam zur Last für mich. Und ich habe mir gedacht, boah geil, jetzt einkuscheln, Playstation aufdrehen, Pizza reinschieben in den Ofen. Fuck, ja, let's go.
1: Du klingst wie ein 15-Jähriger, der zum ersten Mal sturmfrei hat.
0: Ja, aber das ist, was, muss man sich da jetzt schon Sorgen machen?
1: Also, dass du menschlichen Kontakt so schlimm findest, finde ich schon besorgniserregend.
0: Ja, ja.
1: Aber sind wir uns ehrlich, über eine spontane Absage haben wir uns doch alle noch gefreut.
0: Ich finde schon dieses Gespräch mit dir jetzt gerade schon anstrengend.
1: Das ist blöd, weil das ist dein Job.
0: Ja, okay.

0: 8.27 Uhr, schönen guten Morgen. Und wie soll ich das jetzt sagen, aber ihr seid nicht ready. Ihr seid nicht ready für die nächste halbe Stunde. Alina, wir picken uns nur zwei Highlights raus, okay?
1: Fang du an, ja.
0: Okay, let's go. Sarah Lashton, Lush live gleich dabei hier in der nächsten halben Stunde und in drei Hits am Stück. Gekauft.
1: Man merkt, wie excited du bist. Ja. Ich freue mich über den geilsten Song. Also sorry, ich liebe ihn einfach. Kelly Clarkson, Since You've Been Gone ist der Song, wo ich auf die Tanzfläche laufe, wenn es gibt. Bei euch halt einfach abgehen. Beim Zähneputzen, im Badezimmer oder am Weg in die Arbeit. Die Songs sind gleich dabei in einer halben Stunde hier auf Energy. Das ist Hit Music Only.
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2: Ein ganz großer Hit von Bruno Mars, den wir ja nicht vergessen dürfen, ist gleich dabei. In drei Hits am Stück. Davor aber jetzt die Energy News um 8.30 Uhr mit der lieben Annik.
6: Guten Morgen.
2: Die Auszeit-WG, die ist ja umstritten. Das ist eine Einrichtung für Kinder zwischen 11 und 13, die wiederholt schwere Straftaten begangen haben. Seit Juli ist da ein 13-Jähriger in der WG, erst damit der Erste. Heute entscheidet das Bezirksgericht Innere Stadt, ob die Freiheitseinschränkung bei den Burschen rechtlich überhaupt zulässig ist. Die Jugendhilfe in Wien, die hat jedenfalls schon den nächsten Aufenthalt für ein weiteres Kind geplant. Wenn es um den Bodenschutz in Österreich geht, dann gibt es da schlechte Nachrichten. Die Umweltschutzorganisation WWF, die kritisiert da den hohen Bodenverbrauch im Land. In keinem einzigen Bundesland gibt es da nämlich ein Ziel, um die Versiegelung zu reduzieren. Besonders kritisch ist es da in Oberösterreich, Kärnten und Wien. Österreich hat da ein echtes Problem mit der Raumplanung, kritisiert der WWF. Und ab 26. August, da steigt in Köln wieder die weltweit größte Messe für Computer- und Videospiele, die Gamescom. Laut Veranstaltern gibt es da heuer sogar einen Rekord. 1600 Aussteller werden da vor Ort sein, so viele waren es noch nie. Auf der Gamescom, da kündigen Unternehmen wie Nintendo, Microsoft, Xbox und Co. oft ihre neuen, nächsten großen Spiele an.
6: Das Energy-Wetter hier zum Vormittag noch bewölkt, regnerisch und ab Mittag dann immer mehr Sonne und Temperaturen, die steigen heute auf bis zu 32 Grad.
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8: Energy-Verkehr in Wien auf der Tangente dauert ein paar Minuten länger in Fahrtrichtung Vösendorf. Da wo es geht, gute Fahrt.
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8: French Montana übrigens auch gleich dabei in der nächsten halben Stunde. Aber jetzt einmal. Die Frau, die den Sommer 2026 gerettet hat. Hier ist Shakira. 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

0: Sarah Larsson mit Lush Life hier auf Energy. Ein riesengroßer Song, den wir alle kennen. Aber auch dieser Song hat irgendwann mal klein angefangen und war mal ein Rising Star. Und für all diese Rising Stars da draußen, die auf dem Weg sind, mal ein großer Hit zu werden, gibt's ein Zuhause. Und das nennt sich Energy Up Next. Unser lieber Gary moderiert das ab 20 Uhr auch heute wieder. Und das sind eben dann all diese Songs am Start, die vielleicht bald riesengroß sind.
1: Einen davon haben wir uns jetzt kurz rausgepickt. Das ist, glaube ich, mein Favorit von heute Abend. Achtung, da gibt's Verwechslungsgefahr. Das hier ist natürlich Adele, die kennen wir. Um die geht es gar nicht. Es geht jetzt um Adela, nicht Adele. Und Adela ist eine slowakische Sängerin, 22 Jahre jung, pinke Haare, unfassbar tolle Stimme. Und die hat einen Hit draußen, Ain't in L.A. Let's go. Schönen guten Morgen.

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2: Warum sollte man sich im Leben mit weniger zufrieden geben als mit 40 Minuten Hits nonstop?
3: Finde ich eine gute Einstellung.
2: Weißt, halbe Stunde Musik, 10 Hits am Stück, ja, ist nett, ist lieb.
3: 40 Super. Minuten, ein Banger nach dem anderen. Ich finde ja, es ist wichtig, wer da den Anfang macht.
2: Mhm.
3: Und der kommt heute von Harry Styles. Mein persönlicher Favorite vom neuen Album, American Girls, ist da nämlich gleich mit dabei.
2: Schau, Paul haben wir dabei, Coldplay, Olivia Rodrigo. Eure Lieblingsstars sind zu Hause auf Energy, genauso wie ihr. Wir starten gleich mit der längsten Playlist im österreichischen Radio. 8.57 Uhr ist es jetzt. Guten Morgen.
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2: 40 Minuten Hits nonstop, das ist eine Ansage und auch ein Versprechen, startet alles gleich, Punkt genau 9 Uhr. Krieg ich sonst nie hin.
3: Bist stolz, oder?
2: Bist schon eigentlich, hey. Ja gerade. Jetzt ganz kurz die Energy News mit der Annie, guten Morgen.
3: Guten Morgen. Jedes dritte Kind in Österreich braucht Nachhilfe. Die Arbeiterkammer, die schlägt da jetzt Alarm, denn die Unterstützung, die braucht es inzwischen schon ab der Volksschule. In Zahlen sind es fast 340.000 Schüler, die Nachhilfe benötigen. Fast 70% der Eltern, die müssen da mehrmals pro Woche mit ihren Kindern lernen. Als Grund sehen viele, dass der Stoff im Unterricht nicht ausreichend vermittelt wird. Pro Jahr geben Eltern so im Schnitt 720 Euro für Nachhilfe aus. Unsere Regierung, die ist ja seit fast 1,5 Jahren im Amt, aber was hat sie denn eigentlich weitergebracht? Schwarz-Rot-Pink soll in dieser Zeit jedes vierte Wahlversprechen erfüllt haben, das zeigt der neueste Politikmonitor. Doch bei der Umsetzung ihrer Anliegen, da können sich nicht alle Parteien gleichermaßen durchsetzen. Die Nase vorn hat da aktuell die ÖVP, vor den Neos und der SPÖ. Und die Hitze im heurigen Sommer, die wirkt sich auch aufs Meer aus. Das Mittelmeer ist so warm wie noch nie. Die Wassertemperatur ist da im Juli an der Oberfläche bis zu 6 Grad höher gewesen im Vergleich zum Durchschnitt. Vor Italien hatte das Meer da 31 Grad, vor Mallorca im offenen Meer waren es sogar 33 Grad. Ungut ist das vor allem im wärmeren Wasser, da breiten sich nämlich auch Tiere wie Quallen aus. Das Wetter jetzt am Vormittag noch wechselhaft. Ab Mittag kommt dann öfter die Sonne raus und die Temperaturen steigen auf 30 Grad in Wien oder auch in Salzburg und bis zu 32 bei euch in Innsbruck.
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2: Energy-Verkehr, auf den Straßen zum Glück nichts Gröberes gemeldet. Gute Fahrt.
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3: 40 Minuten, das ist zum Beispiel eine lästige E-Mail, die man bearbeiten muss. Oder ein unangenehmes Gespräch mit dem Chef. Oder halt 40 Minuten beste Musik. Ihr könnt es euch aussuchen. Dritte Option hätten wir jetzt zum Anbieten.
2: Du brauchst 40 Minuten, um eine E-Mail zu beantworten?
3: Wenn es wirklich mühsam ist.
2: Was?
3: Ja, Entschuldigung. Ich schreibe halt nicht nur Hallo, Servus im Anhang, Tschüss, Pfirti.
2: Gut, müssen wir nochmal mit dem Chef reden. Alles klar, gut. Vielleicht geht es bei euch ein bisschen schneller. Jetzt mit Harry Styles.

0: So klingen 40 Minuten Hits nonstop hier auf Energy. Und das Schöne daran ist, wir fangen gerade erst an.
1: Genau so ist es. Wir haben noch viel vor mit euch. Energy Originals kommen zum Beispiel von Swedish House Mafia gleich. Und das ist ein DJ-Duo, das ihr kennen solltet. Another, jetzt hier auf Energy mit Talk to You. Immer die besten neuen Hits.

0: geiler Song in einer sehr, sehr geilen Playlist. Schönen guten Morgen. Wir sind mittendrin in 40 Minuten Hits nonstop.
1: Und da kommt jetzt Ariana Grande, die eine Pause angekündigt hat von der Musik. Aber sie hat uns da noch ein paar sehr, sehr gute Songs dagelassen, wenn sie auf Pause geht. Hate That I Made You Love Me, jetzt hier auf Energy. Hit Music Only.

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0: Potential. Es geht ja gut los. Das erste Wort und ich stolper schon drüber. Naja, aber andererseits hat dieser Tag jetzt Potenzial. Potenzial noch besser zu werden. Willkommen am Mittwoch, gleich mit 40 Minuten jetzt nonstop. 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
7: Vielleicht ist er nicht mehr zu jung, aber vielleicht ist er noch immer zu schön und ist er zu schuldig? News zu Karl-Heinz Grasser mit den Energy News und der Nick um 10.
10: Schönen Vormittag. Ja, wegen einem Angriff auf die unabhängige Justiz ermittelt jetzt die Staatsanwaltschaft Wien. Es geht um Ex-Finanzminister Karl-Heinz Grasser und dessen Verurteilung in der Buwok-Affäre. Ein 60-jähriger ehemaliger IT-Forensiker soll da nämlich versucht haben, mit gefälschten Unterlagen zu belegen, dass die Richterin in dem Fall befangen ist, um das Urteil am Ende zu kippen. Dafür hat er Geld von Grassers Anwälten kassiert, heißt, die bestreiten das. Der Fälscher, der ist jedenfalls im Mai festgenommen worden. Dann gibt's von ChatGPT jetzt eine eigene Version für Kinder und Jugendliche. Sie aktiviert sich ganz automatisch, wenn das Alter des Nutzers auf unter 18 geschätzt wird. Die Teen-KI-Version bietet erweiterte Sicherheitsfunktionen und auch Kontrollmöglichkeiten, etwa für die Eltern. Sie können dann Ruhezeiten festlegen oder bekommen Infos darüber, ob vielleicht eine Risikosituation vorliegt, zum Beispiel, ob es Anzeichen für eine Essstörung gibt. Und der VKI, der hat da wieder einen Produkttest gemacht, diesmal für Babytragen. 13 verschiedene Modelle sind da überprüft worden, 8 schneiden gut ab, der Rest nur durchschnittlich. Einige Tragen sind ergonomisch nicht gut und nicht für Säuglinge geeignet, wie der Babybjörn Carrier Harmony oder Nuna Cuddle. Da hängen etwa die Beinchen runter und der Kopf wird zu wenig gestützt. Positiv ist aber, gute Tragen, die gibt schon ab 70 Euro.
7: 10.02 Uhr, hier ist das Energy-Wetter. Im Nordosten bewölkt, im Rest Österreichs sonnig bei bis zu 30 Grad, in Bregenz, Klagenfurt, Graz, auch in Wien.
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7: Der längste Stau aktuell auf der A13 auf der Brenner Autobahn und zwar in Fahrt Richtung Italien. Es gibt eine Sperre nach einem Unfall auf der Auffahrt Innsbruck Süd.
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7: Kevin Bittichev hier. Guten Morgen an alle Langschläfer und einen schönen Vormittag an den Rest. Ich war gerade Blut abnehmen für die Vorsorgeuntersuchung und das ist jetzt eure Erinnerung. Und ansonsten habe ich 40 Minuten Hits nonstop. Gleich mit Beyoncé und Taylor Swift. Davor J-Lo mit David Guetta.

10.15 Uhr und ihr hört Hit Music Only nur auf Energy nach Beyoncé's vor Eminem und auch vor Teddy Swims. Das ist der Mix, den es für den Mittwochvormittag braucht. Einen schönen.

Drei Freunde produzieren für die ganz großen Stars, merken aber irgendwann mal, also als sie einfach mal auf der Couch sitzen und Musik für sich selbst machen, dass eigentlich die besten Ideen entstehen. Und daraufhin gründen sie eine Indie-Rock-Band namens Temper City. Und gleich mal die erste Single wird ein weltweiter Hit. Hier ist Self-Aware auf Energy.

Oder? Absolut irre. Ich denke mir immer, das Gefühl, wenn Essen vor dir steht, dass du selbst gekocht hast. Ja, ich weiß. Oder wenn du sie einlädst und sie sagt tatsächlich zu. Und viele andere Freunde kann man mit dem Song, der gleich kommt, verbinden. Turn the Lights Off. TikTok-Hit. Mittlerweile wieder, nach 16 Jahren. Gleich hier auf Energy.

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0: Also für alle, die gerade so rumseppen und switchen und nicht wissen, wohin. Willkommen bei Energy. 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
0: Ich habe meine Füße letztens in die alte Donau reingesteckt, danke. Und habe mich gewundert, wie warm es ist. Offensichtlich nicht nur die alte Donau davon betroffen. Das und noch mehr besprechen wir jetzt. Hier sind die Energy News um 11 mit der Annik.
16: Schönen Vormittag. Die Teuerung bei uns, die hat im Juli etwas nachgegeben. Die Inflation, die liegt da laut Statistik Austria bei 2,8% im Vergleich zu 3,2% im Juni. Vor allem die Mehrwertsteuersenkung auf bestimmte Lebensmittel, die macht sich da bemerkbar. Sie hat den Preisanstieg leicht gedämpft. Auch der Strompreis ist gesunken. Ordentlich gestiegen sind hingegen die Preise für Verkehr. Dazu zählen die Spritpreise. Sie sind im Juli wieder gestiegen, ebenso wie Flugtickets, die kosten auch mehr. Dann gibt es heute eine Entscheidung in Sachen Auszeit-WG. Das ist ja eine Einrichtung für Kinder zwischen 11 und 13, die wiederholt schwere Straftaten begangen haben. Seit Juli ist da ein 13-Jähriger in dieser WG, erst damit der Erste. Das Bezirksgericht Innere Stadt entscheidet darüber, ob die Freiheitseinschränkung bei dem Burschen rechtlich überhaupt zulässig ist. Die Jugendhilfe in Wien, die hat aber jedenfalls schon den nächsten Aufenthalt für ein weiteres Kind geplant. Und die Hitze im heurigen Sommer, die wirkt sich eben auch aufs Wasser aus, konkret aufs Meer. Das Mittelmeer ist so warm wie noch nie. Die Wassertemperatur ist da im Juli an der Oberfläche bis zu 6 Grad höher gewesen im Vergleich zum Durchschnitt. Vor Italien, da hatte das Meer rund 31 Grad, vor Mallorca waren es im offenen Meer sogar 33 Grad. Das ist vor allem ungut, weil im wärmeren Wasser breiten sich vor allem Tiere wie Quallen deutlich leichter aus.
0: Ja, perfekt.
16: Die mögen wir nicht.
0: Super angenehm. Da wäre dein Zettel fast weggeflogen.
16: Ja. Der Wind.
0: Es ist ein bisschen windig da draußen. Auch recht frisch bei 19 Grad in Linz oder auch in Innsbruck. Aber es gibt heute noch bis zu 30, 31, stellenweise sogar bis zu 32 Grad in Österreich. Also auch sehr viel Sonne, die nach und nach noch rauskommt.
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0: Dann ab zum längsten Stau und zwar ins Burgenland, zur B52, zur Rusterstraße in Fahrtrichtung Mörbisch, nämlich zwischen St. Margarethen im Burgenland und dem Family Park St. Margarethen. Ein bisschen mehr einplanen.
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0: So Freunde, ich habe 4 Stunden geschlafen, vielleicht geht es euch ähnlich wie mir und ihr versucht heute einfach nur durchzutauchen, dann machen wir es doch einfach gemeinsam. Ist ein Mittwoch. Jetzt mit Shakira und Burna Boy.

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1: Der erfolgreichste Hip-Hop-Song aller Zeiten, das hat er gestern auf Instagram gepostet, mit über 3,4 Milliarden Streams. Der Song 2011 rausgekommen, 15 Jahre später hat er also diesen Rekord geknackt. Ein Rekord, von dem Hügel mal träumt. Aktuell sind es über 312 Millionen Streams von diesem Hit hier.

11.30 Uhr am Mittwoch. Stellt euch vor, ihr macht Musik, seid ein aufstrebendes Talent und eure Schwiegermutter in Spe ist Katy Perry. Justin Trudeau und Katy Perry haben ein Video aus dem Baumarkt aufgenommen, tanzend zu dem neuen Song von seinem Sohn. Mal schauen, wie lange es dauert, bis auch er bei uns im Radio läuft. Bis dahin gibt es den neuen Hit von ihr, Katy Perry, mit Watch It Burn, jetzt auf Energy. Schönen Mittwoch.

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1: 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Schon bewährtes, aber auch ziemlich neu, gibt's gleich von Kygo. Save My Love mit Khalid und Griffin, gleich auf Energy.
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0: Und gleich 12 Uhr. Also an alle müden Leute draußen, wieder eine Stunde mehr geschafft. Wieder eine Stunde weniger bis zum Feierabend. Und gleich gibt's auch noch die Mittagspause. Herrlich. Wir handeln uns durch. Gleich mit 40 Minuten Hits nonstop und Hygel.
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5: Liebe Väter in Karenz, ein Lächeln und es ist alles super, oder? Nicht nur das, es gibt noch viel mehr darüber zu berichten, aber gleich mehr dazu. Hier sind die Energy News um kurz vor 12 mit dem Gary.
7: Hallo. Hält die Regierung, was sie versprochen hat? Die Uni Graz hat sich das mal genauer angeschaut. Insgesamt wurden 1700 Wahlversprechen gemacht, von denen aktuell ein Viertel umgesetzt worden ist. Das klingt erstmal wenig, ist aber ein ähnlicher Schnitt im Vergleich zu früheren Regierungen. Außerdem haben ÖVP, SPÖ und Neos ja noch 3 weitere Jahre Amtszeit. Austrian Airlines hat ja zuletzt Verluste eingefahren, im Flughafen Wien geht's aber sehr gut. Im ersten Halbjahr hat der Vienna International Airport einen Nettogewinn von 123 Millionen Euro erzielt. Das ist ein Plus von ganzen 7%. Und das Geld wird auch genutzt. Nächstes Jahr soll die Erweiterung von Terminal 3 in Betrieb gehen. Und nach wie vor gehen deutlich mehr Mamas in Karenz. Dabei hätte die zusätzliche Babyzeit auch wirklich positive Effekte auf die Papas. Forscher in Schweden haben jetzt herausgefunden, dass Väter, die in Karenz gehen, weniger anfällig für Depressionen sind. Es müssen auch nicht die vollen 2 Jahre sein. 3 bis 9 Monate reichen aus, so die Studie.
5: Das Energy-Wetter mit viel Sonne heute in Österreich, mit deswegen auch bis zu 32 Grad. Aktuell sind wir erst am Weg dahin. 20 Grad in St. Pölten, teilweise bei Regen. Und dieser Regen, der hört auch in den nächsten Stunden nicht auf. Also im Nordosten Österreichs ein bisschen bewölkter. Im Rest aber dafür sehr sonnig. Und mit 26 Grad in Bregenz geht es auch in die richtige Richtung.
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5: Der Energy-Verkehr mit dem längsten Stau in Tirol auf der A13 der Brenner Autobahn verliert aufgrund von Bauarbeiten eine halbe Stunde und zwar in Fahrtrichtung Italien zwischen Matreisteinach und Brenner Nord.
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5: Sollen wir das mit der Papa-Karenz noch unserem Bundeskanzler sagen, oder?
7: Shots fired.
5: Na gut, Mahlzeit. Mit 40 Minuten jetzt nonstop.

Madonna hat mehr als Taylor Swift. Und das im Jahr 2026. Irre, oder? Madonna hat ganze 11 Nennungen und zwar 11 Nominierungen für die MTV Video Music Awards bekommen. Taylor Swift nur 9. Madonna ist schon 4 Jahrzehnte dabei und liefert noch immer.

Liebe Eltern, wie sehr freut ihr euch schon auf den Anfang der Schule, wenn alles wieder so seinen Rhythmus bekommt, wenn man wieder ein bisschen mehr Zeit für sich hat, weil ich meine, ich kann nicht mitreden. Vielleicht ist es auch die beste Zeit gerade, weil man einfach Zeit miteinander hat. Aber ich könnte mir auch vorstellen. Ja. Gut. Hier ist Dominik Feig.

0: Also, die ersten sind schon mal angereist mit vollbepackten Rucksack, mit Bollerwagen. Das Early Camping hat gestern begonnen und morgen beginnt dann offiziell das Frequency Festival mit Top Acts und hoffentlich auch mit euch. Wir hätten zumindest noch mal einmal zwei Last-Minute-Festival-Pässe fürs Frequency. Heute um 16.40 Uhr bei der Walle zu gewinnen.
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0: In Zukunft solltet ihr aufpassen beim Hotel-WLAN. Warum, verraten wir euch gleich in den Energy News.
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6: Die Stunde gibt's meinen aktuellen Lieblingssong im Mix mit Nelly. Das ist einmal Hit Music Only auf Energy. Dazwischen die News mit dem Gary.
7: Hey. Immer mehr Schüler müssen suspendiert werden. Im letzten Schuljahr sind über 2400 Kinder und Jugendliche wegen Fehlverhaltens vom Unterricht ausgeschlossen worden. Unter anderem wegen Gewalt, Drohungen und Sachbeschädigungen. Ab Herbst gibt es eine verpflichtende Suspendierungsbegleitung mit einer Mischung aus Unterricht und Maßnahmen zur Reintegration. Aktuell gehen die Preise etwas runter. Die Teuerung war im Juli bei 2,8%, im Monat davor waren es noch 3,2%. Verantwortlich für den Rückgang ist die von der Regierung eingeführte Mehrwertsteuersenkung auf einige Grundnahrungsmittel. Ein großer Inflationstreiber, also weiter teuer, sind Treibstoffe, aber auch Restaurantbesuche und Wohnen. Und Vorsicht beim Hotel-WLAN. Betrüger könnten da an sensible Informationen und Bankdaten kommen. Sie erstellen ein Fake-WLAN, das fast genauso heißt wie das echte. Am besten an der Rezeption nach dem exakten Namen fragen. Öffentliche WLANs werden auch nie nach Windows- oder Apple-Anmeldeinformationen fragen. Da sollte man sofort hellhörig werden.
6: Ich habe ihr heute Morgen nicht geglaubt, aber ich gebe es zu, meine Verlobte hatte tatsächlich recht. Ja, man kann auf so einem Standpunkt stehen, aber man sollte nicht drauf sitzen. Es kommt tatsächlich auch in Wien die Sonne raus und beschert uns noch halbwegs angenehme Temperaturen. 23 Grad sind es aktuell in der Innenstadt, 28 schon in Graz und 23 auch noch in Innsbruck.
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6: Der Energyverkehr mit dem längsten Stau in Tirol auf der A13. Auf der Brenner-Autobahn dauert es eine halbe Stunde länger aufgrund von Bauarbeiten und zwar in Fahrtrichtung Italien zwischen Matreisteinach und Brennernort.
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6: Es wird nochmal sommerlich. Oberösterreich, Niederösterreich vielleicht ein bisschen weghören, aber ansonsten im Rest Österreichs nochmal sehr warme Temperaturen mit teilweise bis zu über 30 Grad und über 30 Minuten auch noch Hits, nämlich 40. 40 Minuten Hits nonstop gibt's jetzt auf Energy mit Tampa City. Schöner Mittwoch.

persönlich ist. Eine meiner Ex-Freundinnen hat sich mal mit einem. Sie hat mich mal mit einem Tattoo überrascht, hat sich den Ursprung meines Namens stechen lassen und gesagt, selbst wenn wir mal auseinandergehen, ich werde immer ein wichtiger Teil ihres Lebens sein. Wir waren ja auch 7 Jahre zusammen. Naja, wir sind mittlerweile Ex-Partner und ich frage mich, ob sie noch immer das Tattoo hat. Ariana Grande hat sich jetzt ein Partner-Tattoo stechen lassen. Ich weiß nicht, warum es da die Stimme verschlägt. Mit dem Ex, mit dem sie wieder zusammen ist. Beide haben I do love you stehen. An der exakt gleichen Stelle. Na, ist das romantisch, oder? Ist das süß? 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

13:27 Uhr. Willkommen am Mittwoch mit Energy bei der Arbeit, mit mir Kevin Pitychev und mit dem Song aktuell, zumindest wenn es nach mir geht. Ein DJ aus Rumänien, DJ Goya, mit einem Song, der durch die Decke geht, online und jetzt auch endlich im Radio. Jason Derulo hat sich schon draufgesetzt. Bin gespannt, wann wir diese Version zu hören bekommen. Hier ist Michik

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0: Alter, der Mond ist kaputt. Okay, er hat eine Delle und deswegen Elon Musk. Die ganze Geschichte gleich in den Energy News. 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
0: Harry Styles, Ed Sheeran oder auch die Black Eyed Peas gleich in 40 Minuten Hits nonstop davor. Die Energy News und der Gary.
13: Schönen Nachmittag. Die Wiener U-Bahn ist jetzt wieder ein Stück sicherer. In der Linie U1 und am Hauptbahnhof war seit Juni ein Mann unterwegs, der 5 Frauen sexuell belästigt und zum Teil auch ausgeraubt hat. Die Polizei hat den 35-Jährigen jetzt geschnappt und auch direkt festgenommen. Laut der Beamten war er bei der Verhaftung psychisch auffällig. Jetzt wird er verhört. Hält unsere Regierung, was sie versprochen hat? Die Uni Graz hat sich das mal genauer angeschaut. Insgesamt wurden 1700 Wahlversprechen gemacht, von denen aktuell ein Viertel umgesetzt worden ist. Das klingt erstmal wenig, ist aber ein ähnlicher Schnitt im Vergleich zu früheren Regierungen. Außerdem haben ÖVP, SPÖ und Neos ja noch circa 3 Jahre Amtszeit übrig. Und Tech-Milliardär Elon Musk hat kürzlich den Mond beschädigt. Kein Scherz, Anfang des Monats ist ein Teil einer SpaceX-Rakete auf dem Mond eingeschlagen. Wie die NASA mit Fotos belegen kann, ist bei dem Absturz ein fetter Krater entstanden. Der ist ganze 18 Meter breit und 3 Meter tief.
0: Ach, hat er nicht eh schon ein paar Dellen?
13: Das Ego auf jeden Fall.
0: 14.1, das Energy-Wetter. Es scheint die Sonne und es weht ein leichter Windzug. Und das Ganze beschert uns dann immerhin Höchstwerte von bis zu 32 Grad, 26 aktuell in Wien, 27 in Salzburg.
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0: ein Unfall auf der B100, auf der Trautalstraße und deswegen ein paar Minuten mehr einplanen in beiden Fahrtrichtungen zwischen Dellach im Trautal und Obertrauburg.
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0: Das klingt doch so wild. Elon Musk hat für eine Beule im Mond gesorgt oder andersrum eine Delle oder wie auch immer. Gut, herzlich willkommen am Mittwochnachmittag. Wir sind hier bei Energy gelandet, alle miteinander. Und bei Energy laufen jeden Tag 40 Minuten Hits nonstop jede Stunde. Und wir starten mit Harry Styles. Schönen Mittwoch.

14.15 Uhr, der Gary hat vorhin gemeint, Alex Warren ist der neue Ed Sheeran und damit hat er nicht ganz unrecht. Musik, die unter die Haut geht, wird man jetzt online lesen und er legt offensichtlich nach mit einem neuen Song. Wir stellen euch den hier heute Abend um 20 Uhr in Energy Up Next vor, aber bis dahin gibt es einen aktuellen Welthit. Euer Mittwochnachmittag mit Fever Dream auf Energy.

Ich bin nicht am Daten. Hat jetzt J-Lo für alle mal jetzt einfach mal klargestellt. Nein, sie datet nicht ihren Co-Star von dem Film, der jetzt rausgekommen ist. Sie war vor 2 Wochen in Venedig mit dem Sohn unterwegs und genießt wahrscheinlich die ganzen Tatjemen mit dem Hit hier, Save Me Tonight.

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1: So, ihr kleinen Racker, ihr wisst es noch nicht, aber dieser Tag trägt noch eure Namen. Macht den besonders und wir helfen musikalisch gern dabei. Das ist eigentlich nur die Walli. Die Walli übernimmt nämlich und wir hören uns dann morgen wieder. Schönen restlichen Mittwoch, KF out, bleibt gesund und tschüss gleich mit Slater.

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0: Hallo meine Süßen, Walli hier für euch auf Energy und ich bin mehr als bereit, jetzt mit euch den Nachmittag zu verbringen. Dafür gleich einmal, wie jede Stunde, 40 Minuten Hits nonstop, Rihanna Hamada, Teddy Swims, BTS und viele, viele mehr gleich bei uns auf Energy.
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0: 15 Uhr haben wir es. Willkommen im Energy Home Run und willkommen bei den News mit Gary.
16: Hallo. Wenn es um den Bodenschutz geht, bekommt Österreich schlechte Noten. Die Umweltschutzorganisation WWF kritisiert den hohen Bodenverbrauch im Land. In keinem einzigen Bundesland gibt es ein Ziel, um die Betonversiegelung zu reduzieren. Besonders kritisch ist es in Oberösterreich, Kärnten und Wien. Österreich hat da ein echtes Problem mit der Raumplanung, sagt der WWF. Austrian Airlines hat ja zuletzt Verluste eingefahren, dem Flughafen Wien geht's aber sehr gut. Im ersten Halbjahr hat der Vienna International Airport einen Nettogewinn von 123 Millionen Euro erzielt. Das ist ein Plus von ganzen 7%. Und das Geld wird auch genutzt. Nächstes Jahr soll die Erweiterung von Terminal 3 in Betrieb gehen. Und nach wie vor gehen deutlich mehr Mamas in Karenz. Dabei hätte die zusätzliche Babyzeit auch wirklich positive Effekte auf die Papas. Forscher in Schweden haben jetzt herausgefunden, dass Väter, die in Karenz gehen, weniger anfällig für Depressionen sind. Es müssen noch nicht die vollen 2 Jahre sein, 3 bis 9 Monate reichen aus, so die Studie.
0: Das Wetter, das macht weiterhin, was es will. Morgen damit bis zu 33 Grad. 31 sind es in Wien und 26 in Innsbruck. Dazu war wieder einiges an Regen und Wolken und auch starke Gewitter sind mit dabei.
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0: Auf den Straßen freie Fahrt, ihr kommt überall gut voran.
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0: Einen wundervollen Mittwoch euch Mäusen. Fein, dass ihr mit dabei seid und heute spüre ich's. Heute bin ich wirklich extra gut drauf. Also ab geht's rein in die gute Musik. Teddy Swims mit Mr. Know It All of Energy. Das ist Hit Music Only.

Ein neuer Sound direkt aus Israel. Jetzt mit Newcomer-Band Tampa City hier auf Energy für euren Mittwochnachmittag. Hits Music Only.

0: Morgen starten wir in den letzten Festival-Wahnsinn diesen Sommer. Morgen beginnt das Frequency. In genau einer Stunde habe ich dann noch einmal wirklich Last-Minute-Tickets für euch zu gewinnen. Jetzt. Jetzt bringen wir uns aber schon einmal in Stimmung, geben uns am Mittwoch schon einmal ein paar Party-Banger. Gleich mit Kygo und auch Olivia Rodrigo hier auf Energy.
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0: Wir haben Taylor Swift, wir haben Calvin Harris, wir haben Katy Perry, also wirklich die Größten der Größten, gleich hier auf Energy, weil ihr wisst Bescheid, nach Punkt starten wir in 40 Minuten Hits nonstop.
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0: Wir haben 16 Uhr. Ihr hört Energy mit mir, der Walli, und jetzt die News Mims. Der Gary hat sich einen Spaß erlaubt, der meine Notizen geschrieben mit dem super hotten Gary.
13: Hallo, hallo. Ja, immer mehr Schüler müssen suspendiert werden. Im letzten Schuljahr sind über 2400 Kinder und Jugendliche wegen Fehlverhaltens vom Unterricht ausgeschlossen worden. Unter anderem wegen Gewalt, Drohungen und Sachbeschädigungen. Ab Herbst gibt es eine verpflichtende Suspendierungsbegleitung mit einer Mischung aus Unterricht und Maßnahmen zur Reintegration. Aktuell gehen die Preise etwas runter. Die Teuerung war im Juli bei 2,8%. Im Monat davor waren es noch 3,2%. Verantwortlich für den Rückgang ist die von der Regierung eingeführte Mehrwertsteuersenkung auf einige Grundnahrungsmittel. Ein großer Inflationstreiber, also weiter teuer, sind Treibstoffe, aber auch Restaurantbesuche und Wohnen. Und Vorsicht beim Hotel-WLAN. Betrüger könnten da an sensible Informationen und Bankdaten kommen. Sie erstellen ein Fake-WLAN, das fast genauso heißt wie das echte. Am besten an der Rezeption erkundigen, wie der exakte Name ist. Öffentliche WLANs werden auch nie nach Windows- oder Apple-Anmeldeinformationen fragen. Da sollte man sofort hellhörig werden.
0: Lass dich nochmal anschauen.
13: Ja, ist super, oder?
0: Ja, bist eh super hot.
13: Du auch.
0: Das Wetter bleibt verrückt. Morgen wird es wieder eher heiß mit 31 Grad bei uns in Wien und 30 bei euch in Graz. Dazu aber auch wieder ordentlich Gewitter oder zumindest ein bisschen Regen und Wolken.
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0: auf den Straßen alles ruhig, ihr kommt gut voran.
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0: Mittwochnachmittag und niemand, wirklich niemand kann's besser als die Queen Taylor Swift. I Knew It, I Knew You eröffnet uns die neue Stunde hier auf Energy mit Hit Music Only.

wird einfach niemals schlecht. Harry Styles mit einem von seinen vielen genialen Sounds. Jetzt bei uns auf Energy, Hit Music Only und American Girls.

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0: Heute ist die Zeit wie im Flug vergangen, Leute. Wir starten schon wieder in den Feierabend am Mittwoch mit der perfekten Playlist für euren Heimweg. Yücel Hammer, meinen Crush Somba und auch die Queen Katy Perry mit einem mega Energy Original. Die und mehr gleich nach den News um Punkt.
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0: Happy Feierabend! Ihr hört Energy gleich mit 40 Minuten Hits nonstop. Jetzt aber mal die News mit Gary.
13: Hey ja. Hält unsere Regierung, was sie versprochen hat? Die Uni Graz hat sich das mal genauer angeschaut. Insgesamt wurden 1700 Wahlversprechen gemacht, von denen aktuell ein Viertel umgesetzt worden ist. Das klingt erstmal wenig, ist aber ein ähnlicher Schnitt im Vergleich zu früheren Regierungen. Außerdem haben ÖVP, SPÖ und Neos ja noch circa 3 Jahre Amtszeit. ChatGPT hat jetzt eine eigene Version für Kinder und Jugendliche. Sie aktiviert sich automatisch, wenn das Alter des Nutzers auf unter 18 Jahre geschätzt wird. Die Teen-KI-Version bietet erweiterte Sicherheitsfunktionen und Kontrollmöglichkeiten für Eltern an. So können etwa Ruhezeiten festgelegt werden und sie bekommen auch Infos darüber, ob eine Risikosituation vorliegt, zum Beispiel wenn es Anzeichen einer Essstörung gibt. Und Luftfahrtfans, aufgepasst, der Flughafen Graz trennt sich von einigen Dingen, die ihr jetzt ersteigern könnt. Darunter sind funktionstüchtige Vorfeldbusse, Flughafenfeuerwehrfahrzeuge oder Fluggasttreppen. Wer Interesse daran hat, geht auf graz-airport.at. Bis 31. August kann man noch mitbieten.
0: Chillig fürs Wohnzimmer, so eine Flugzeugtreppe. Beim Wetter nichts Neues. Morgen geht's weiter mit 31 Grad bei uns in Wien, 27 bei euch in Klagenfurt und auch wieder einiges an Gewittern, Regen und Wolken.
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0: Den aktuell längsten Stau gibt es in Wien auf der A23 Richtung Hirschstetten. Da braucht es ca. 20 Minuten länger zwischen Verteilerkreisfavoriten und Knotenprater.
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0: Let's go in die Freiheit. Jetzt mit den besten Sounds und wir starten gleich rein mit einer meiner Top-Songs momentan. Welt-DJ Ugel mit Move into the Sun öffnet uns die Stunde und die 40 Minuten Hits nonstop nur hier bei uns auf Energy.

Ich finde, er ist ja so lässig. Lässiger geht eigentlich nimmer. Hotter geht eigentlich auch nimmer. Und sein Erfolgshit Babydoll, der sowieso. Dominik Feig, jetzt bei uns auf Energy. 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

ein Riesentrend auf Social Media. Verständlich, weil der Sound ist catchy, der klingt nach Sommer und bei uns auf Energy darf er auch nicht fehlen. Ihr hört Michiko für euren Feierabend am Mittwoch mit Hit Music Only.

0: 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Yes, Mäuse, er ist aus der Sommerpause zurück. Und ich habe gehört, es warten einige Banger. Gary, erzähl mal ein bisschen.
1: Yes, ich habe alles durchgeschaut, was so die letzten Wochen rausgekommen ist und zeige euch 5 Songs, die ihr gerade nicht verpassen dürft. Mhm. Zum Beispiel haben wir was Neues von Alex Warren. Ordinary kann jetzt in Pension gehen.
0: Okay.
1: Es gibt eine neue romantische Hymne, die auf den Hochzeiten rauf und runter laufen wird. Dann reden wir über eine Künstlerin, die wollte eigentlich in die Girlgroup Cat's Eye.
0: Okay.
1: Hat's nicht geschafft.
0: Okay.
1: Und startet jetzt aber solo umso mehr durch.
0: Okay.
1: Adela und Phoebe Bridgers fliegt seit Jahren unterm Radar, macht sehr soften Indie-Pop. Ist was für alle, die so ein bisschen verträumte Musik mögen.
0: Mhm, das klingt ja schon mal nicht schlecht, gell? Um 20 Uhr geht's los?
1: Yes.
0: Sehr gut.
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0: Wir starten in den Mittwochabend mit allem, was das Herz begehrt. Wir haben Dua Lipa, die Queen geht sowieso immer und besonders freue ich mich auf Newcomerin Bella Kay. Die und mehr gleich nach Punkt auf Energy.
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0: Wir haben's. Punkt 18 Uhr, das ist Energy und ihr hört jetzt die News mit Gary.
7: Schönen Feierabend.
19: Immer mehr Schüler müssen suspendiert werden. Im letzten Schuljahr sind über 2400 Kinder und Jugendliche wegen Fehlverhaltens vom Unterricht ausgeschlossen worden. Unter anderem wegen Gewalt, Drohungen und Sachbeschädigungen. Ab Herbst gibt es eine verpflichtende Suspendierungsbegleitung mit einer Mischung aus Unterricht und Maßnahmen zur Reintegration. Aktuell gehen die Preise etwas runter. Die Teuerung war im Juli bei 2,8%. Im Monat davor waren es noch 3,2%. Verantwortlich für den Rückgang ist die von der Regierung eingeführte Mehrwertsteuersenkung auf einige Grundnahrungsmittel. Ein großer Inflationstreiber, also weiter teuer, sind Treibstoffe, aber auch Restaurantbesuche und Wohnen. Und nach wie vor gehen deutlich mehr Mamas in Karenz. Dabei hätte die zusätzliche Babyzeit auch wirklich positive Auswirkungen auf die Papas. Forscher in Schweden haben jetzt herausgefunden, dass Väter, die in Karenz gehen, weniger anfällig für Depressionen sind. Es müssen auch nicht die vollen 2 Jahre sein. 3 bis 9 Monate reichen völlig aus.
0: Das Wetter bleibt auch morgen sehr ähnlich. 31 Grad sind es in Wien, 26 bei euch in Innsbruck. Dazu Sonne, aber auch wieder viele Wolken, Regen und auch ziemlich starke Gewitter.
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0: Auch auf den Straßen nichts Neues. Am längsten dauert es immer noch in Wien auf der A23 Richtung Hierstetten. Da braucht ihr mittlerweile eine halbe Stunde länger zwischen Hansenkurve und Knotenprater.
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0: Willkommen im Mittwochabend. Wir haben es kurz nach 6 und yes, Leute, ihr checkt, wir gehen rein in 40 Minuten Hits nonstop. Gleich mit Dua Lipa, zuerst aber noch mit Tampa City und ihrem Erfolgshit Self-Aware. Jetzt auf Energy mit immer den besten neuen Hits für euch.

Eminem, der Rap-Gott, hier auf Energy. Und wir machen gleich weiter mit dem nächsten insanen Banger. Talk to You. Perfekt für euren Mittwochabend. Und jetzt auf Energy in 40 Minuten Hits nonstop.

zwei Legenden, die sich gefunden haben. David Guetta müssen wir nicht besprechen. Der ist sowieso der Top-Musikproduzent überhaupt. Und dann noch die Y2K-Queen J-Lo. Und der Outcome. Ja Leute, besser geht nicht. Save Me Tonight, jetzt für euren Mittwochabend auf Energy.

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0: Wir geben uns jetzt noch einmal 40 Minuten Hits nonstop, bevor es in einer Stunde um 20 Uhr mit Energy Up Next und dem Gary losgeht. Jetzt aber zuerst noch Harry Styles, Raven Lanet und die Newcomerin momentan Slater. Die und mehr gleich nach nur einem Spot auf Energy.
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0: Wir haben es 19 Uhr. Ihr hört Energy mit mir, der Walli, und wir schauen zum Wetter. Morgen am Donnerstag geht es sehr ähnlich weiter. 31 Grad werden es bei uns in Wien, 28 bei euch in St. Pölten am Frequency Festival. Dazu morgen ordentlich viel Sonne. Gewitter und Regen gibt es zwar morgen, einige in Österreich, aber zum Glück nicht am Festival.
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0: Auf den Straßen nichts Neues. Am längsten dauert es immer noch in Wien auf der A23 Richtung Hirschstetten. Braucht ihr noch ca. 20 Minuten länger zwischen Verteilerkreis Favoriten und Knotenprater.
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0: Mittwochabend und Leute, ich sag's euch, ich bin heute extra gut drauf. Liegt sicherlich auch an der Auswahl an Bängern, die ich jetzt wieder für euch habe. Los geht's mit Harry Styles, jetzt bei uns auf Energy.

Diesen Song verliebe ich mich jedes Mal neu in Bruno Mars. Und wir machen weiter mit einem kleinen Genre-Switch. Wir drehen jetzt richtig auf mit Turn the Lights Off. Nur hier bei uns auf Energy. Hit Music Only. Was?

0: Sommer, ne Mäuse. Ich verabschiede mich bei diesem Song von Alex Warren, aber der Gary, der hat gleich die ganz, ganz neue Scheibe von Alex Warren für euch. Um 20 Uhr startet Energy Up Next. Er ist aus der Sommerpause zurück und hat wieder die heißesten und neuesten Trends aus der Musikwelt für euch. Und wir hören uns dann am Montag wieder. Ich bin ab morgen für euch am Frequency mit dabei, nehme euch mit auf Social Media, wünsche euch jetzt schon einmal ein schönes Wochenende, habt es fein und Bussi Baba.
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4: Wir sind zurück aus der Sommerpause. Ab jetzt heißt's wieder jeden Mittwoch um 20 Uhr. Energy up next. Future Hits und neue Artists. Ich bin der Gary und ich zeige euch, was ihr musiktechnisch gerade auf jeden Fall am Radar haben solltet. Wir reden über Slater, eine Sängerin, die schon seit 8 Jahren Musik released und jetzt endlich dabei ist, den Durchbruch zu schaffen. Es gibt eine neue Gänsehaut-Hymne von Alex Warren und dann habe ich noch eine Newcomerin für euch, über die gerade das halbe Internet spricht. Adela. Das alles und noch mehr gleich nach Teddy Swims.

Ihr hört Energy Up Next, eure Show für Future Hits und neue Artists. Und Leute, beim nächsten Act, da trifft einfach einmal beides zu. Adele ist neu und hat seit kurzem ihren ersten Chart-Hit gelandet. Dabei hat es am Anfang gar nicht einmal so gut ausgeschaut für sie. Adele, 22 Jahre alt, war im Audition-Prozess für die Girlgroup Cat's Eye, ist da recht früh rausgeflogen, aber im Endeffekt war es das Beste, was hätte passieren können. Sonst hätte man sie nie als Solo-Artist erleben dürfen und den nächsten Song wahrscheinlich nie bekommen. Bevor wir gleich reinhören, ein, zwei Fun Facts zu ihr. Adele ist nicht aus den USA, die kommt ganz in der Nähe aus Bratislava und wird gerade wirklich weltweit zum Star. Die ist in Hollywood, die hat ein Plattenlabel, die geht ab. Jetzt den Energy Up Next, ihr brandneuer Song. So klingt für mich moderner Pop-Sound mit Hip-Hop und R&B-Einflüssen. So klingt Ain't in L.A.

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Weiter geht's mit einem Song, der ist was für alle Fans von Ordinary. Hier in Energy Up Next zeige ich euch jeden Mittwochabend um 20 Uhr, was gerade neu und gut ist in der Musikwelt. Und dann muss ich natürlich die ganz aktuelle Nummer von Alex Warren mit reinnehmen. Der Typ hat sowieso komplett drauf. Für alle, die es nicht wissen, der hat eine Geschichte, die müsste man eigentlich verfilmen. Alex Warren hat ein schwieriges Elternhaus gehabt, war dann sogar obdachlos, hat es aber mit Talent und harter Arbeit geschafft, eine der größten Stimmen der Popwelt zu werden. Wie er selbst sagt, auch dank seiner Frau, die immer an ihn glaubt. Der neue Song, ein Liebeslied und ein riesengroßes Danke an sie. Es wird jetzt ein bisschen emotional hier auf Energy mit einer wunderschönen Powerballade von Alex Warren, Rescuer. 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

next. Das ist die Sendung, wo ich euch Future Hits genauso zeige wie neue Artists. Und die nächste Künstlerin, die hat es wirklich verdient, gehört zu werden. Sie ist nämlich absolut kein Overnight-Erfolg. Die arbeitet seit 8 Jahren hart an ihrer Musik und jetzt endlich gelingt ihr der Durchbruch. Ich rede von Slater, einer Sängerin, die gerade absolut viral geht, online, aber auch in der echten Welt auf den Festivals. Letztes Jahr zum Beispiel hat Slater auf einer Pride in England gespielt. Da waren so 200 Leute im Publikum, also wirklich überschaubar. Heuer am Lollapalooza Festival waren dann 50.000 Menschen in der Crowd. Und der Sprung innerhalb eines Jahres, das ist schon insane. Leute, die wird der nächste große Superstar. Und weil ihr Energy Up Next hört, könnt ihr dann sagen, das habt ihr eh von Anfang an schon gewusst. Die neue Nummer ist für mich maximalistischer Over-the-Top-Pop-Sound in Reinform. Lasst euch vom Anfang jetzt nicht täuschen, die ist nicht langsam oder langweilig, Slater gibt ordentlich Gas. Hier ist Brand New Chanels.

Energy up next ist eure Sendung für alles, was ihr musiktechnisch gerade nicht verpassen dürft. Und in diese Kategorie fällt auch Phoebe Bridgers. Die fliegt seit Jahren so ein bisschen unterm Radar, weil sie meiner Meinung nach sehr spezielle Musik macht. Ihr Sound ist nicht unbedingt massentauglich, aber gerade deshalb irgendwie besonders. Da muss man sich erst reinfühlen. Der Song, den ich euch gleich zeige, der ist zerbrechlich, soft und wunderschön. Vom Inhalt her geht es um eine Beziehung und ums Vermissen einer Person, die einem eigentlich nicht unbedingt gut tut. Ein Thema, wo wahrscheinlich viele relaten können. Jetzt in Energy Up Next, Phoebe Bridgers mit I Can't Wait.

0: keine Girl Group polarisiert gerade so sehr wie Cat's Eye. Ihr hört Energy Up Next, eure Show für alles rund um Future Hits und neue Artists, und wir reden jetzt drüber. Für alle, die es nicht wissen, Cat's Eye ist eine internationale Girl Group mit 6 Mitgliedern aus unterschiedlichen Ländern. Und es scheint Drama zu geben. Die Schweizerin Manon ist nämlich schon komplett raus angeblich. Sophia aus den Philippinen macht gerade Pause und eine weitere ist krank. Und da fragen sich natürlich viele Fans, was geht ab hinter den Kulissen? Löst sich Cat's Eye auf? Die Gerüchte brodeln, aber fix ist noch nichts. Was wir wissen, ist, dass die Streaming-Zahlen und Plattenverkäufe weiter passen. Also ein Ende von Cat's Eye sehe ich persönlich so schnell nicht. Das neue Mini-Album Wild, das wird wahrscheinlich auf Platz 1 der Billboard-Charts einsteigen, und ich zeige euch jetzt eine der besten Nummern davon. Gerüchte hin oder her, wichtig ist, dass die Musik nice klingt, und das tut sie. Cat's Eye macht catchy, flirty K-Pop-Sound, der sich selbst nicht allzu ernst nimmt. So klingt Animal, und den spiele ich euch in weniger als 3 Minuten hier auf Energy.
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Alright, Freunde, das war die neueste Ausgabe von Energy Up Next, eurer Show für Future Hits und neue Artists. Hier geht's jetzt weiter, wie ihr es kennt, mit absolut legendären Songs, zum Beispiel von J-Lo, gemeinsam mit David Guetta, von Taylor Swift und von Calvin Harris, alle noch mit dabei in der nächsten Viertelstunde hier auf Energy. Und wir hören uns einfach nächsten Mittwoch wieder um 20 Uhr mit den neuesten Songs rausgesucht, extra für euch. Bis dahin, macht's es gut, Gary out.

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